Besonders viel Sonnenschein gibt es im Nordosten und Südwesten des Landes. Lediglich an den Alpen können vereinzelte Schauer runterkommen. Die Höchstwerte liegen überwiegend bei angenehmen 19 bis 24 Grad. Im Südwesten wird es mit 24 bis 27 Grad noch etwas wärmer. Dazu weht ein schwacher bis mäßiger Wind aus Nord oder Nordwest. In der Nacht ziehen im Norden langsam Wolken auf. Später fängt es an den Küsten auch an zu regnen. Ansonsten bleibt es klar und trocken. Im Norden sinken die Werte auf 15 bis 10 Grad, im Süden wird es mit 11 bis 6 Grad ziemlich kühl, an der Küste zieht der Wind ordentlich an und an der Nordsee kann es sogar richtig stürmisch werden.

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1: Im Studio ist Michael Miem. Der Konflikt zwischen den USA und dem Iran spitzt sich weiter zu. In der 9. Nacht in Folge griff das US-Militär nach eigenen Angaben Ziele im Iran an, um mögliche Angriffe auf die wichtige Schifffahrtsroute in der Straße von Hormuz zu verhindern. Gleichzeitig verlegen die USA Medienberichten zufolge weitere Kampf- und Tankflugzeuge in die Region. Aus dem Iran wurden erneut Explosionen in mehreren Landesteilen gemeldet. Andy Burnham ist offiziell mit der Bildung einer neuen britischen Regierung beauftragt worden. Der als bodenständig geltende Politiker übernimmt das Amt in einer schwierigen politischen und wirtschaftlichen Lage. Dazu auch der Journalist Henry Donovan auf Welt.
2: Eine Politik, die eigentlich weg von der freien Marktwirtschaft und hin zu mehr Staat. Er hat die Busgesellschaften, die privat waren, verstaatlicht und eigentlich alles versucht zu verstaatlichen, um wieder ein bisschen mehr Ordnung reinzubringen. Und was man gerade hört, ist genau das, was er jetzt auch mit Großbritannien vorhat. Einen radikalen anderen Weg vorzuschlagen, als gerade ist, weil wir steuern in Großbritannien auf einen Eisberg zu. Und da will man natürlich nicht, dass Leute sagen, wir machen so weiter wie vorher.
1: Burnham beschreibt sich selbst als nah an den Menschen und will das Vereinigte Königreich aus der Krise führen. Die Opposition äußert jedoch Zweifel an seinem Kurs. Die Oppositionsführerin sprach bereits von einem möglichen bösen Erwachen. Nach Warnstreiks und Programmausfällen haben sich der Bayerische Rundfunk und die Gewerkschaft auf einen neuen Tarifvertrag geeinigt. Die Gehälter und Honorare steigen bis 2028 in mehreren Schritten um bis zu 2,5% pro Jahr. Von dem Abschluss profitieren rund 5.300 feste und freie Beschäftigte der viertgrößten ARD-Anstalt. Die erste Erhöhung gilt rückwirkend ab Februar dieses Jahres. Weitere Gehaltssteigerungen folgen im April 2027 und im April 2028. Gleichzeitig steht der öffentlich-rechtliche Rundfunk wegen erheblicher Kosten und der beständigen Forderung nach Gebührenerhöhungen weiter in der Kritik. Amazon hat im Streit um Werbespots beim Streamingdienst Prime Video einen wichtigen Gerichtserfolg erzielt. Das Bayerische Oberste Landesgericht wies eine Sammelklage der Verbraucherzentrale Sachsen und rund 324.000 angeschlossener Kläger ab. Nach Ansicht des Gerichts hatte Amazon weder vertraglich noch in der Werbung eine werbefreie Nutzung zugesichert. Das Urteil ist allerdings noch nicht rechtskräftig. Die Verbraucherzentrale hat bereits angekündigt, Revision einzulegen.
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3: Das Wetter mit Julia Kersten. Heute bleibt es meist trocken und freundlich. Der Himmel ist oft nur locker oder gering bewölkt. Besonders viel Sonnenschein gibt es im Nordosten und Südwesten des Landes. Lediglich an den Alpen können vereinzelte Schauer runterkommen. Die Höchstwerte liegen überwiegend bei angenehmen 19 bis 24 Grad. Im Südwesten wird es mit 24 bis 27 Grad noch etwas wärmer. Dazu weht ein schwacher bis mäßiger Wind aus Nord oder Nordwest. In der Nacht ziehen im Norden langsam Wolken auf. Später fängt es an den Küsten auch an zu regnen. Ansonsten bleibt es klar und trocken. Im Norden sinken die Werte auf 15 bis 10 Grad, im Süden wird es mit 11 bis 6 Grad ziemlich kühl, an der Küste zieht der Wind ordentlich an und an der Nordsee kann es sogar richtig stürmisch werden.

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1: Im Studio ist Michael Miem. Der Konflikt zwischen den USA und dem Iran spitzt sich weiter zu. In der 9. Nacht in Folge griff das US-Militär nach eigenen Angaben Ziele im Iran an, um mögliche Angriffe auf die wichtige Schifffahrtsroute in der Straße von Hormuz zu verhindern. Gleichzeitig verlegen die USA Medienberichten zufolge weitere Kampf- und Tankflugzeuge in die Region. Aus dem Iran wurden erneut Explosionen in mehreren Landesteilen gemeldet. Andy Burnham ist offiziell mit der Bildung einer neuen britischen Regierung beauftragt worden. Der als bodenständig geltende Politiker übernimmt das Amt in einer schwierigen politischen und wirtschaftlichen Lage. Dazu auch der Journalist Henry Donovan auf Welt.
2: Eine Politik, die eigentlich weg von der freien Marktwirtschaft und hin zu mehr Staat. Er hat die Busgesellschaften, die privat waren, verstaatlicht und eigentlich alles versucht zu verstaatlichen, um wieder ein bisschen mehr Ordnung reinzubringen. Und was man gerade hört, ist genau das, was er jetzt auch mit Großbritannien vorhat. Einen radikalen anderen Weg vorzuschlagen, als gerade ist, weil wir steuern in Großbritannien auf einen Eisberg zu. Und da will man natürlich nicht, dass Leute sagen, wir machen so weiter wie vorher.
1: Burnham beschreibt sich selbst als nah an den Menschen und will das Vereinigte Königreich aus der Krise führen. Die Opposition äußert jedoch Zweifel an seinem Kurs. Die Oppositionsführerin sprach bereits von einem möglichen bösen Erwachen. Nach Warnstreiks und Programmausfällen haben sich der Bayerische Rundfunk und die Gewerkschaft auf einen neuen Tarifvertrag geeinigt. Die Gehälter und Honorare steigen bis 2028 in mehreren Schritten um bis zu 2,5% pro Jahr. Von dem Abschluss profitieren rund 5.300 feste und freie Beschäftigte der viertgrößten ARD-Anstalt. Die erste Erhöhung gilt rückwirkend ab Februar dieses Jahres. Weitere Gehaltssteigerungen folgen im April 2027 und im April 2028. Gleichzeitig steht der öffentlich-rechtliche Rundfunk wegen erheblicher Kosten und der beständigen Forderung nach Gebührenerhöhungen weiter in der Kritik. Amazon hat im Streit um Werbespots beim Streamingdienst Prime Video einen wichtigen Gerichtserfolg erzielt. Das bayerische oberste Landesgericht wies eine Sammelklage der Verbraucherzentrale Sachsen und rund 324.000 angeschlossener Kläger ab. Nach Ansicht des Gerichts hatte Amazon weder vertraglich noch in der Werbung eine werbefreie Nutzung zugesichert. Das Urteil ist allerdings noch nicht rechtskräftig. Die Verbraucherzentrale hat bereits angekündigt, Revision einzulegen.
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3: Das Wetter mit Julia Kersten. Heute bleibt es meist trocken und freundlich. Der Himmel ist oft nur locker oder gering bewölkt. Besonders viel Sonnenschein gibt es im Nordosten und Südwesten des Landes. Lediglich an den Alpen können vereinzelte Schauer runterkommen. Die Höchstwerte liegen überwiegend bei angenehmen 19 bis 24 Grad. Im Südwesten wird es mit 24 bis 27 Grad noch etwas wärmer. Dazu weht ein schwacher bis mäßiger Wind aus Nord- oder Nordwest. In der Nacht ziehen im Norden langsam Wolken auf. Später fängt es an den Küsten auch an zu regnen. Ansonsten bleibt es klar und trocken. Im Norden sinken die Werte auf 15 bis 10 Grad, im Süden wird es mit 11 bis 6 Grad ziemlich kühl, an der Küste zieht der Wind ordentlich an und an der Nordsee kann es sogar richtig stürmisch werden.

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1: Im Studio ist Michael Miem. Der Konflikt zwischen den USA und dem Iran spitzt sich weiter zu. In der 9. Nacht in Folge griff das US-Militär nach eigenen Angaben Ziele im Iran an, um mögliche Angriffe auf die wichtige Schifffahrtsroute in der Straße von Hormuz zu verhindern. Gleichzeitig verlegen die USA Medienberichten zufolge weitere Kampf- und Tankflugzeuge in die Region. Aus dem Iran wurden erneut Explosionen in mehreren Landesteilen gemeldet. Andy Burnham ist offiziell mit der Bildung einer neuen britischen Regierung beauftragt worden. Der als bodenständig geltende Politiker übernimmt das Amt in einer schwierigen politischen und wirtschaftlichen Lage. Dazu auch der Journalist Henry Donovan auf Welt.
2: Eine Politik, die eigentlich weg von der freien Marktwirtschaft und hin zu mehr Staat. Er hat die Busgesellschaften, die privat waren, verstaatlicht und eigentlich alles versucht zu verstaatlichen, um wieder ein bisschen mehr Ordnung reinzubringen. Und was man gerade hört, ist genau das, was er jetzt auch mit Großbritannien vorhat. Einen radikalen anderen Weg vorzuschlagen, als gerade ist, weil wir steuern in Großbritannien auf einen Eisberg zu. Und da will man natürlich nicht, dass Leute sagen, wir machen so weiter wie vorher.
1: Burnham beschreibt sich selbst als nah an den Menschen und will das Vereinigte Königreich aus der Krise führen. Die Opposition äußert jedoch Zweifel an seinem Kurs. Die Oppositionsführerin sprach bereits von einem möglichen bösen Erwachen. Nach Warnstreiks und Programmausfällen haben sich der Bayerische Rundfunk und die Gewerkschaft auf einen neuen Tarifvertrag geeinigt. Die Gehälter und Honorare steigen bis 2028 in mehreren Schritten um bis zu 2,5% pro Jahr. Von dem Abschluss profitieren rund 5.300 feste und freie Beschäftigte der viertgrößten ARD-Anstalt. Die erste Erhöhung gilt rückwirkend ab Februar dieses Jahres. Weitere Gehaltssteigerungen folgen im April 2027 und im April 2028. Gleichzeitig steht der öffentlich-rechtliche Rundfunk wegen erheblicher Kosten und der beständigen Forderung nach Gebührenerhöhungen weiter in der Kritik. Amazon hat im Streit um Werbespots beim Streamingdienst Prime Video einen wichtigen Gerichtserfolg erzielt. Das bayerische oberste Landesgericht wies eine Sammelklage der Verbraucherzentrale Sachsen und rund 324.000 angeschlossener Kläger ab. Nach Ansicht des Gerichts hatte Amazon weder vertraglich noch in der Werbung eine werbefreie Nutzung zugesichert. Das Urteil ist allerdings noch nicht rechtskräftig. Die Verbraucherzentrale hat bereits angekündigt, Revision einzulegen.
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3: Das Wetter mit Julia Kersten. Heute bleibt es meist trocken und freundlich. Der Himmel ist oft nur locker oder gering bewölkt. Besonders viel Sonnenschein gibt es im Nordosten und Südwesten des Landes. Lediglich an den Alpen können vereinzelte Schauer runterkommen. Die Höchstwerte liegen überwiegend bei angenehmen 19 bis 24 Grad. Im Südwesten wird es mit 24 bis 27 Grad noch etwas wärmer. Dazu weht ein schwacher bis mäßiger Wind aus Nord oder Nordwest. In der Nacht ziehen im Norden langsam Wolken auf. Später fängt es an den Küsten auch an zu regnen. Ansonsten bleibt es klar und trocken. Im Norden sinken die Werte auf 15 bis 10 Grad, im Süden wird es mit 11 bis 6 Grad ziemlich kühl, an der Küste zieht der Wind ordentlich an und an der Nordsee kann es sogar richtig stürmisch werden.

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1: In der Redaktion Gisela Hoff. Der Fall einer seit Ende 2020 vermissten Krankenschwester in Frankreich ist aufgeklärt. Nach dem Fund von Skelettteilen bestätigten Ermittler, dass es sich um die sterblichen Überreste der Frau handelt. Ihr bereits inhaftierter Ehemann hatte zuvor gestanden und die Polizei zu dem Fundort geführt. Mit der Identifizierung herrscht nun traurige Gewissheit über das Schicksal der Vermissten. Die Ermittlungen zu den Hintergründen der Tat dauern an. Mietwohnungen in Deutschland sind erneut deutlich teurer geworden. Nach Angaben des Instituts der deutschen Wirtschaft lagen

0: die Angebotsmieten im zweiten Quartal bundesweit 4% über dem Vorjahreswert. Besonders stark verteuerten sich Wohnungen in größeren Städten außerhalb der größten Metropolen. In Köln stiegen die Angebotsmieten um 7,9%, in Hamburg um 5,5%. Deutlich geringer fiel der Anstieg in Stuttgart und Berlin aus. Die Zahl der Krankmeldungen im Job ist im ersten Halbjahr leicht gesunken. Nach einer Auswertung der DAK Gesundheit waren Beschäftigte durchschnittlich 9,6 Tage arbeitsunfähig und damit etwas weniger als im Vorjahreszeitraum. Die häufigste Ursache für Fehlzeiten waren erstmals psychische Erkrankungen. Deutlich zurückgegangen sind dagegen Krankmeldungen wegen Atemwegsinfekten. Die Entwicklung wird auch politisch aufmerksam verfolgt, um hohe Fehlzeiten in Unternehmen zu verringern. Der Konflikt zwischen den USA und dem Iran spitzt sich weiter zu. In der 9. Nacht in Folge griff das US-Militär nach eigenen Angaben Ziele im Iran an, um mögliche Angriffe auf die wichtige Schifffahrtsroute in der Straße von Hormuz zu verhindern. Gleichzeitig verlegen die USA Medienberichten zufolge weitere Kampf- und Tankflugzeuge in die Region. Aus dem Iran wurden erneut Explosionen in mehreren Landesteilen gemeldet. Nach Warnstreiks und Programmausfällen haben sich der Bayerische Rundfunk und die Gewerkschaft auf einen neuen Tarifvertrag geeinigt. Die Gehälter und Honorare steigen bis Ende 2028 in mehreren Schritten um bis zu 2,5% pro Jahr. Nach dem Abschluss profitieren rund 5.300 feste und freie Beschäftigte der viertgrößten ARD-Anstalt.
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2: Das Wetter mit Julia Kersten. Heute bleibt es meist trocken und freundlich. Der Himmel ist oft nur locker oder gering bewölkt. Besonders viel Sonnenschein gibt es im Nordosten und Südwesten des Landes. Lediglich an den Alpen können vereinzelte Schauer runterkommen. Die Höchstwerte liegen überwiegend bei angenehmen 19 bis 24 Grad. Im Südwesten wird es mit 24 bis 27 Grad noch etwas wärmer. Dazu weht ein schwacher bis mäßiger Wind aus Nord oder Nordwest. In der Nacht ziehen im Norden langsam Wolken auf, später fängt es an den Küsten auch an zu regnen. Ansonsten bleibt es klar und trocken. Im Norden sinken die Werte auf 15 bis 10 Grad, im Süden wird es mit 11 bis 6 Grad ziemlich kühl, an der Küste zieht der Wind ordentlich an und an der Nordsee kann es sogar richtig stürmisch werden.

0: 90210, Sibylle Becker. Hallo Herbert, wie steht's, wie geht's? Ja, das freut mich für dich. So ein Feuerwehrorchester macht sicherlich viel Spaß. Ja, ja, doch was kann ich für dich tun? Aber Herbert, das ist doch völlig normal, dass man vor so einem Auftritt Lampenfieber hat. Was spielst du denn? Trompete, fein, fein. Aha, du hast vergessen, wie der Radetzky-Marsch geht. Aber das ist doch total einfach. Warte mal. Treudelburger Polka war das? Oha, dann war das was anderes. Nee, das klingt eher nach Rhapsody in Blue. Mach's mir doch mal von Anfang an vor. Ja, jetzt hab ich's. Auch nicht, stimmt. Naja, das war die Zickenthaler Polonaise. Nein, Herbert, das ist jetzt der Gerstengräfer Jodelmarsch. Oder nein, falsch. Das ist die Rummelsbacher Posaunenfanfare. Polka meine ich. Ach was, ist mir doch völlig egal, dein Getröte. Kauf dir anständige Noten. Ist doch wahr. Bin schließlich keine Musiktherapeutin. In diesem Sinne, tschüss, bis zum nächsten Mal. Eure Sibylle Becker.
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1: In der Redaktion Gisela Hoff. Der Fall einer seit Ende 2020 vermissten Krankenschwester in Frankreich ist aufgeklärt. Nach dem Fund von Skelettteilen bestätigten Ermittler, dass es sich um die sterblichen Überreste der Frau handelt. Ihr bereits inhaftierter Ehemann hatte zuvor gestanden und die Polizei zu dem Fundort geführt. Mit der Identifizierung herrscht nun traurige Gewissheit über das Schicksal der Vermissten. Die Ermittlungen zu den Hintergründen der Tat dauern an. Mietwohnungen in Deutschland sind erneut deutlich teurer geworden. Nach Angaben des Instituts der Deutschen Wirtschaft lagen die Angebotsmieten im zweiten Quartal bundesweit 4% über dem Vorjahreswert. Besonders stark verteuerten sich Wohnungen in größeren Städten außerhalb der größten Metropolen. In Köln stiegen die Angebotsmieten um 7,9%, in Hamburg um 5,5%. Deutlich geringer fiel der Anstieg in Stuttgart und Berlin aus. Die Zahl der Krankmeldungen im Job ist im ersten Halbjahr leicht gesunken. Nach einer Auswertung der DAK Gesundheit waren Beschäftigte durchschnittlich 9,6 Tage arbeitsunfähig und damit etwas weniger als im Vorjahreszeitraum. Die häufigste Ursache für Fehlzeiten waren erstmals psychische Erkrankungen. Deutlich zurückgegangen sind dagegen Krankmeldungen wegen Atemwegsinfekten. Die Entwicklung wird auch politisch aufmerksam verfolgt, um hohe Fehlzeiten in Unternehmen zu verringern. Der Konflikt zwischen den USA und dem Iran spitzt sich weiter zu. In der 9. Nacht in Folge griff das US-Militär nach eigenen Angaben Ziele im Iran an, um mögliche Angriffe auf die wichtige Schifffahrtsroute in der Straße von Hormuz zu verhindern. Gleichzeitig verlegen die USA Medienberichten zufolge weitere Kampf- und Tankflugzeuge in die Region. Aus dem Iran wurden erneut Explosionen in mehreren Landesteilen gemeldet. Nach Warnstreiks und Programmausfällen haben sich der Bayerische Rundfunk und die Gewerkschaft auf einen neuen Tarifvertrag geeinigt. Die Gehälter und Honorare steigen bis Ende 2028 in mehreren Schritten um bis zu 2,5% pro Jahr. Nach dem Abschluss profitieren rund 5.300 feste und freie Beschäftigte der viertgrößten ARD-Anstalt.
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2: Das Wetter mit Julia Kersten. Heute bleibt es meist trocken und freundlich. Der Himmel ist oft nur locker oder gering bewölkt. Besonders viel Sonnenschein gibt es im Nordosten und Südwesten des Landes. Lediglich an den Alpen können vereinzelte Schauer runterkommen. Die Höchstwerte liegen überwiegend bei angenehmen 19 bis 24 Grad. Im Südwesten wird es mit 24 bis 27 Grad noch etwas wärmer. Dazu weht ein schwacher bis mäßiger Wind aus Nord- oder Nordwest. In der Nacht ziehen im Norden langsam Wolken auf, später fängt es an den Küsten auch an zu regnen. Ansonsten bleibt es klar und trocken. Im Norden sinken die Werte auf 15 bis 10 Grad, im Süden wird es mit 11 bis 6 Grad ziemlich kühl, an der Küste zieht der Wind ordentlich an und an der Nordsee kann es sogar richtig stürmisch werden.

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1: In der Redaktion Gisela Hoff. Der Fall einer seit Ende 2020 vermissten Krankenschwester in Frankreich ist aufgeklärt. Nach dem Fund von Skelettteilen bestätigten Ermittler, dass es sich um die sterblichen Überreste der Frau handelt. Ihr bereits inhaftierter Ehemann hatte zuvor gestanden und die Polizei zu dem Fundort geführt. Mit der Identifizierung herrscht nun traurige Gewissheit über das Schicksal der Vermissten. Die Ermittlungen zu den Hintergründen der Tat dauern an. Mietwohnungen in Deutschland sind erneut deutlich teurer geworden. Nach Angaben des Instituts der Deutschen Wirtschaft lagen die Angebotsmieten im zweiten Quartal bundesweit 4% über dem Vorjahreswert. Besonders stark verteuerten sich Wohnungen in größeren Städten außerhalb der größten Metropolen. In Köln stiegen die Angebotsmieten um 7,9%, in Hamburg um 5,5%. Deutlich geringer fiel der Anstieg in Stuttgart und Berlin aus. Die Zahl der Krankmeldungen im Job ist im ersten Halbjahr leicht gesunken. Nach einer Auswertung der DAK Gesundheit waren Beschäftigte durchschnittlich 9,6 Tage arbeitsunfähig und damit etwas weniger als im Vorjahreszeitraum. Die häufigste Ursache für Fehlzeiten waren erstmals psychische Erkrankungen. Deutlich zurückgegangen sind dagegen Krankmeldungen wegen Atemwegsinfekten. Die Entwicklung wird auch politisch aufmerksam verfolgt, um hohe Fehlzeiten in Unternehmen zu verringern. Der Konflikt zwischen den USA und dem Iran spitzt sich weiter zu. In der 9. Nacht in Folge griff das US-Militär nach eigenen Angaben Ziele im Iran an, um mögliche Angriffe auf die wichtige Schifffahrtsroute in der Straße von Hormuz zu verhindern. Gleichzeitig verlegen die USA Medienberichten zufolge weitere Kampf- und Tankflugzeuge in die Region. Aus dem Iran wurden erneut Explosionen in mehreren Landesteilen gemeldet. Nach Warnstreiks und Programmausfällen haben sich der Bayerische Rundfunk und die Gewerkschaft auf einen neuen Tarifvertrag geeinigt. Die Gehälter und Honorare steigen bis Ende 2028 in mehreren Schritten um bis zu 2,5% pro Jahr. Nach dem Abschluss profitieren rund 5.300 feste und freie Beschäftigte der viertgrößten ARD-Anstalt.
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2: Das Wetter mit Julia Kersten. Heute bleibt es meist trocken und freundlich. Der Himmel ist oft nur locker oder gering bewölkt. Besonders viel Sonnenschein gibt es im Nordosten und Südwesten des Landes. Lediglich an den Alpen können vereinzelte Schauer runterkommen. Die Höchstwerte liegen überwiegend bei angenehmen 19 bis 24 Grad. Im Südwesten wird es mit 24 bis 27 Grad noch etwas wärmer. Dazu weht ein schwacher bis mäßiger Wind aus Nord oder Nordwest. In der Nacht ziehen im Norden langsam Wolken auf, später fängt es an den Küsten auch an zu regnen. Ansonsten bleibt es klar und trocken. Im Norden sinken die Werte auf 15 bis 10 Grad, im Süden wird es mit 11 bis 6 Grad ziemlich kühl, an der Küste zieht der Wind ordentlich an und an der Nordsee kann es sogar richtig stürmisch werden.

90210, Sibylle Becker. Hallo Maya, was liegt dir auf dem jungen Herzen? Weißt du, Maya, ich nehme an, die Tablette, die deine Mutter jeden Morgen schluckt, ist gegen Kopfschmerzen. Antibabypille, ach, du weißt schon alles darüber. Aha, den Rest hat sie dir nicht erzählt. Ja, ja, da bleibt das wieder an der armen Sibylle hängen. Na schön. Also, diese Pillen haben tatsächlich was mit dem Kinderkriegen zu tun. Du musst dir die Pille so vorstellen wie ein, Nikolausschuh. Genau, bei dem gibt es auch nur zwei Möglichkeiten. Entweder stellt man ihn vor die Tür oder nicht. Ja, nur wenn er vor der Tür steht, kann der Nikolaus ihn sehen. Und dann ist auch morgens was drin. Ja, bei der Pille ist das genauso. Wenn man keine Kinder haben möchte, muss man die bittere Pille schlucken. Ja, und wenn doch Kinder, dann schmeißt man sie in den Garten, sodass der Storch, wenn er übers Haus fliegt, sie sehen kann. Hurra, ruft er, da hat jemand das Pillenzeichen rausgestellt, schnell in den Sinkflug und schon wird das frische Baby ausgeliefert. Natürlich ist das wahr, Wort für Wort. Ach, nicht zu danken, tschüss. Puh, ja, meine Lieben, ich finde es einfach besser, wenn auch den Kleinsten reiner Wein eingeschenkt wird. Apropos, auf den Schrecken muss ich erstmal lütten. In diesem Sinne, bis zum nächsten Mal. Eure Sibylle Becker.

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1: Mit Gisela Hoff. Die Preise für Benzin und Diesel steigen unaufhörlich weiter. Nach Angaben des ADAC kostete ein Liter Super E10 am Sonntag im bundesweiten Durchschnitt 2,15 Euro. Diesel lag bei 2,17 Euro pro Liter. Für beide Kraftstoffe war es bereits der 8. Preisanstieg in Folge. Im Vergleich zu vor 2 Wochen ist E10 deutlich teurer geworden, Diesel sogar um mehr als 23 Cent pro Liter. Damit nähern sich die Spritpreise wieder ihren Höchstständen der vergangenen Jahre an. Der Fall einer seit Ende 2020 vermissten Krankenschwester in Frankreich ist aufgeklärt. Nach dem Fund von Skelettteilen bestätigten Ermittler, dass es sich um die sterblichen Überreste der Frau handelt. Ihr bereits inhaftierter Ehemann hatte zuvor gestanden und die Polizei zu dem Fundort geführt. Mit der Identifizierung herrscht nun traurige Gewissheit über das Schicksal der Vermissten. Die Ermittlungen zu den Hintergründen der Tat dauern an. Mietwohnungen in Deutschland sind erneut deutlich teurer geworden. Nach Angaben des Instituts der Deutschen Wirtschaft lagen die Angebotsmieten im 2. Quartal bundesweit 4% über dem Vorjahreswert. Besonders stark verteuerten sich Wohnungen in größeren Städten außerhalb der größten Metropolen. In Köln stiegen die Angebotsmieten um 7,9%, in Hamburg um 5,5%. Deutlich geringer fiel der Anstieg in Stuttgart und Berlin aus. Die Zahl der Krankmeldungen im Job ist im ersten Halbjahr leicht gesunken. Nach einer Auswertung der DAK Gesundheit waren Beschäftigte durchschnittlich 9,6 Tage arbeitsunfähig und damit etwas weniger als im Vorjahreszeitraum. Die häufigste Ursache für Fehlzeiten waren erstmals psychische Erkrankungen. Deutlich zurückgegangen sind dagegen Krankmeldungen wegen Atemwegsinfekten. Die Entwicklung wird auch politisch aufmerksam verfolgt, um hohe Fehlzeiten in Unternehmen zu verringern.
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2: Das Wetter mit Julia Kersten. Heute bleibt es meist trocken und freundlich. Der Himmel ist oft nur locker oder gering bewölkt. Besonders viel Sonnenschein gibt es im Nordosten und Südwesten des Landes. Lediglich an den Alpen können vereinzelte Schauer runterkommen. Die Höchstwerte liegen überwiegend bei angenehmen 19 bis 24 Grad. Im Südwesten wird es mit 24 bis 27 Grad noch etwas wärmer. Dazu weht ein schwacher bis mäßiger Wind aus Nord oder Nordwest. In der Nacht ziehen im Norden langsam Wolken auf. Später fängt es an den Küsten auch an zu regnen. Ansonsten bleibt es klar und trocken. Im Norden sinken die Werte auf 15 bis 10 Grad, im Süden wird es mit 11 bis 6 Grad ziemlich kühl, an der Küste zieht der Wind ordentlich an und an der Nordsee kann es sogar richtig stürmisch werden.

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1: Mit Gisela Hoff. Die Preise für Benzin und Diesel steigen unaufhörlich weiter. Nach Angaben des ADAC kostete ein Liter Super E10 am Sonntag im bundesweiten Durchschnitt 2,15 Euro. Diesel lag bei 2,17 Euro pro Liter. Für beide Kraftstoffe war es bereits der 8. Preisanstieg in Folge. Im Vergleich zu vor 2 Wochen ist E10 deutlich teurer geworden, Diesel sogar um mehr als 23 Cent pro Liter. Damit nähern sich die Spritpreise wieder ihren Höchstständen der vergangenen Jahre an. Der Fall einer seit Ende 2020 vermissten Krankenschwester in Frankreich ist aufgeklärt. Nach dem Fund von Skelettteilen bestätigten Ermittler, dass es sich um die sterblichen Überreste der Frau handelt. Ihr bereits inhaftierter Ehemann hatte zuvor gestanden und die Polizei zu dem Fundort geführt. Mit der Identifizierung herrscht nun traurige Gewissheit über das Schicksal der Vermissten. Die Ermittlungen zu den Hintergründen der Tat dauern an. Mietwohnungen in Deutschland sind erneut deutlich teurer geworden. Nach Angaben des Instituts der deutschen Wirtschaft lagen die Angebotsmieten im 2. Quartal bundesweit 4% über dem Vorjahreswert. Besonders stark verteuerten sich Wohnungen in größeren Städten außerhalb der größten Metropolen. In Köln stiegen die Angebotsmieten um 7,9%, in Hamburg um 5,5%. Deutlich geringer fiel der Anstieg in Stuttgart und Berlin aus. Die Zahl der Krankmeldungen im Job ist im ersten Halbjahr leicht gesunken. Nach einer Auswertung der DAK Gesundheit waren Beschäftigte durchschnittlich 9,6 Tage arbeitsunfähig und damit etwas weniger als im Vorjahreszeitraum. Die häufigste Ursache für Fehlzeiten waren erstmals psychische Erkrankungen. Deutlich zurückgegangen sind dagegen Krankmeldungen wegen Atemwegsinfekten. Die Entwicklung wird auch politisch aufmerksam verfolgt, um hohe Fehlzeiten in Unternehmen zu verringern.
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2: Das Wetter mit Julia Kersten. Heute bleibt es meist trocken und freundlich. Der Himmel ist oft nur locker oder gering bewölkt. Besonders viel Sonnenschein gibt es im Nordosten und Südwesten des Landes. Lediglich an den Alpen können vereinzelte Schauer runterkommen. Die Höchstwerte liegen überwiegend bei angenehmen 19 bis 24 Grad. Im Südwesten wird es mit 24 bis 27 Grad noch etwas wärmer. Dazu weht ein schwacher bis mäßiger Wind aus Nord oder Nordwest. In der Nacht ziehen im Norden langsam Wolken auf. Später fängt es an den Küsten auch an zu regnen. Ansonsten bleibt es klar und trocken. Im Norden sinken die Werte auf 15 bis 10 Grad, im Süden wird es mit 11 bis 6 Grad ziemlich kühl, an der Küste zieht der Wind ordentlich an und an der Nordsee kann es sogar richtig stürmisch werden.

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1: Ja, die Politiker, ich sehe das genauso. Die reden und reden und man versteht kein Wort mehr. Richtig, gerade Diskussionen im bilateralen Bereich. Kaum ein Gremium ist noch in der Lage, mit einfachen Worten pragmatisch kontrovers zu polarisieren. Wenn du delegationsopponistische Sachzwangpolemik ansprichst, weise ich natürlich auf die Mannheimer Briefe und den Schulterschluss des Königsmordes hin. Genau, dies widerspricht der Bischofsheimer Schule. Weißt du, ökonomische Auszerrungen seriöser und fundierter Parteipropagandisten gab es schon immer. Ich sag nur Integrationsphrasierung der 80er. Naja, Paul, fand ich auch schön, so ein klärendes Gespräch zu führen. Tschüss! Tja, meine Lieben, was dem einen die Sonthofer Thesen sind, sind dem anderen die Beschlüsse von Reykjavik. In diesem Sinne wünsche ich noch einen hohen Wirkungsgrad. Eure Sibylle Becker.

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1: Mit Gisela Hoff. Die Preise für Benzin und Diesel steigen unaufhörlich weiter. Nach Angaben des ADAC kostete ein Liter Super E10 am Sonntag im bundesweiten Durchschnitt 2,15 Euro. Diesel lag bei 2,17 Euro pro Liter. Für beide Kraftstoffe war es bereits der 8. Preisanstieg in Folge. Im Vergleich zu vor 2 Wochen ist E10 deutlich teurer geworden, Diesel sogar um mehr als 23 Cent pro Liter. Damit nähern sich die Spritpreise wieder ihren Höchstständen der vergangenen Jahre an. Der Fall einer seit Ende 2020 vermissten Krankenschwester in Frankreich ist aufgeklärt. Nach dem Fund von Skelettteilen bestätigten Ermittler, dass es sich um die sterblichen Überreste der Frau handelt. Ihr bereits inhaftierter Ehemann hatte zuvor gestanden und die Polizei zu dem Fundort geführt. Mit der Identifizierung herrscht nun traurige Gewissheit über das Schicksal der Vermissten. Die Ermittlungen zu den Hintergründen der Tat dauern an. Mietwohnungen in Deutschland sind erneut deutlich teurer geworden. Nach Angaben des Instituts der deutschen Wirtschaft lagen die Angebotsmieten im 2. Quartal bundesweit 4% über dem Vorjahreswert. Besonders stark verteuerten sich Wohnungen in größeren Städten außerhalb der größten Metropolen. In Köln stiegen die Angebotsmieten um 7,9%, in Hamburg um 5,5%. Deutlich geringer fiel der Anstieg in Stuttgart und Berlin aus. Die Zahl der Krankmeldungen im Job ist im ersten Halbjahr leicht gesunken. Nach einer Auswertung der DAK Gesundheit waren Beschäftigte durchschnittlich 9,6 Tage arbeitsunfähig und damit etwas weniger als im Vorjahreszeitraum. Die häufigste Ursache für Fehlzeiten waren erstmals psychische Erkrankungen. Deutlich zurückgegangen sind dagegen Krankmeldungen wegen Atemwegsinfekten. Die Entwicklung wird auch politisch aufmerksam verfolgt, um hohe Fehlzeiten in Unternehmen zu verringern.
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2: Das Wetter mit Julia Kersten. Heute bleibt es meist trocken und freundlich. Der Himmel ist oft nur locker oder gering bewölkt. Besonders viel Sonnenschein gibt es im Nordosten und Südwesten des Landes. Lediglich an den Alpen können vereinzelte Schauer runterkommen. Die Höchstwerte liegen überwiegend bei angenehmen 19 bis 24 Grad. Im Südwesten wird es mit 24 bis 27 Grad noch etwas wärmer. Dazu weht ein schwacher bis mäßiger Wind aus Nord oder Nordwest. In der Nacht ziehen im Norden langsam Wolken auf. Später fängt es an den Küsten auch an zu regnen. Ansonsten bleibt es klar und trocken. Im Norden sinken die Werte auf 15 bis 10 Grad, im Süden wird es mit 11 bis 6 Grad ziemlich kühl, an der Küste zieht der Wind ordentlich an und an der Nordsee kann es sogar richtig stürmisch werden.

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1: Für die Meldungen im Studio Michael Miem. Nach 10 Nächten mit gegenseitigen Militärschlägen zwischen den USA und dem Iran gibt es neue Bemühungen um eine Waffenruhe. Katar, Ägypten, Pakistan und weitere regionale Vermittler sollen den Kriegsparteien nach Medienberichten einen Vorschlag für eine 10-tägige Feuerpause unterbreitet haben. Ob Washington und Teheran darauf eingehen, ist bislang allerdings noch unklar. Die Vermittlungsbemühungen sollen den Weg für weitere Gespräche über eine langfristige Entspannung ebnen. Nach dem Rücktritt von Unionsfraktionschef Spahn ist die Diskussion über die in Deutschland verbotene Leihmutterschaft neu entbrannt. Grünen-Fraktionschefin Hasselmann forderte eine grundsätzliche Debatte über die Frage der Reproduktionsmedizin. Bildungsministerin Prien zeigte Verständnis für Paare, die sich im Ausland Unterstützung bei der Familiengründung holen. Eine schnelle Änderung der Haltung der CDU zur Leihmutterschaft erwartet die stellvertretende Parteivorsitzende jedoch nicht. Auch in der Bevölkerung gehen die Meinungen zu dem Thema auseinander. Die Zahl der polizeilich registrierten Fälle sexuellen Kindesmissbrauchs ist in Deutschland innerhalb von 5 Jahren deutlich gestiegen. Im vergangenen Jahr wurden über 17.000 Fälle erfasst, rund 1.600 mehr als 2021. Das geht aus dem aktuellen Lagebild des Bundeskriminalamts hervor. Die Zahlen bilden allerdings nur bei der Polizei bekannt gewordene Fälle ab. Die tatsächliche Zahl dürfte deutlich höher liegen. Das deutsche Gastgewerbe hat im Mai deutlich weniger umgesetzt. Preisbereinigt gingen die Umsätze im Vergleich zum April um gut 2% zurück, gegenüber dem Vorjahresmonat sogar um 6%. Besonders stark betroffen war die Gastronomie. Dort sank der reale Umsatz innerhalb eines Jahres um über 7%. Wegen gestiegener Preise lagen die Einnahmen zu aktuellen Preisen allerdings 0,7% unter dem Vorjahreswert. Soweit der Blick auf die aktuellen Meldungen aus der Nachrichtenredaktion.
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2: Das Wetter mit Julia Kersten. Heute bleibt es meist trocken und freundlich. Der Himmel ist oft nur locker oder gering bewölkt. Besonders viel Sonnenschein gibt es im Nordosten und Südwesten des Landes. Lediglich an den Alpen können vereinzelte Schauer runterkommen. Die Höchstwerte liegen überwiegend bei angenehmen 19 bis 24 Grad. Im Südwesten wird es mit 24 bis 27 Grad noch etwas wärmer. Dazu weht ein schwacher bis mäßiger Wind aus Nord- oder Nordwest. In der Nacht ziehen im Norden langsam Wolken auf. Später fängt es an den Küsten auch an zu regnen. Ansonsten bleibt es klar und trocken. Im Norden sinken die Werte auf 15 bis 10 Grad, im Süden wird es mit 11 bis 6 Grad ziemlich kühl, an der Küste zieht der Wind ordentlich an und an der Nordsee kann es sogar richtig stürmisch werden.

90210, Sibylle Becker. Hallo Dieter, was liegt an? Ja, nun mal ganz langsam. Versuche ruhig zu sprechen. Dir braucht hier nichts peinlich zu sein. Aha. Na, sehen wir, da haben wir ja dein Problemchen ja schon. Dieter, das ist doch aber nicht schlimm, auch in deinem Alter. Och, viele Männer spielen auch noch mit 35 mit ihren Puppen. Der eine hat die Eisenbahn aus der Kindheit übernommen, der andere seine Ritterburg. Ach was, ich finde es eher süß, wenn ein Mann zugibt, dass er mit Puppen spielt. Genau, ich hatte früher auch mal eine Lieblingspuppe, die war am Ende völlig zerflattert. Sie hieß Bibi. Was hast du denn für eine? Kenne ich gar nicht. Ist die größer als eine Barbie? Hä? 1,70 Meter? Latex? Dieter, das glaube ich ja wohl nicht. So eine Schweinerei und das in meiner Sendung ist ja widerlich. Tja, meine Lieben, manche leben tatsächlich von Luft und Liebe. In diesem Sinne, eure Sibylle Beck.

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1: Für die Meldungen im Studio Michael Miem. Nach 10 Nächten mit gegenseitigen Militärschlägen zwischen den USA und dem Iran gibt es neue Bemühungen um eine Waffenruhe. Katar, Ägypten, Pakistan und weitere regionale Vermittler sollen den Kriegsparteien nach Medienberichten einen Vorschlag für eine 10-tägige Feuerpause unterbreitet haben. Ob Washington und Teheran darauf eingehen, ist bislang allerdings noch unklar. Die Vermittlungsbemühungen sollen den Weg für weitere Gespräche über eine langfristige Entspannung ebnen. Nach dem Rücktritt von Unionsfraktionschef Spahn ist die Diskussion über die in Deutschland verbotene Leihmutterschaft neu entbrannt. Grünen-Fraktionschefin Hasselmann forderte eine grundsätzliche Debatte über die Frage der Reproduktionsmedizin. Bildungsministerin Prien zeigte Verständnis für Paare, die sich im Ausland Unterstützung bei der Familiengründung holen. Eine schnelle Änderung der Haltung der CDU zur Leihmutterschaft erwartet die stellvertretende Parteivorsitzende jedoch nicht. Auch in der Bevölkerung gehen die Meinungen zu dem Thema auseinander. Die Zahl der polizeilich registrierten Fälle sexuellen Kindesmissbrauchs ist in Deutschland innerhalb von 5 Jahren deutlich gestiegen. Im vergangenen Jahr wurden über 17.000 Fälle erfasst, rund 1.600 mehr als 2021. Das geht aus dem aktuellen Lagebild des Bundeskriminalamts hervor. Die Zahlen bilden allerdings nur bei der Polizei bekannt gewordene Fälle ab. Die tatsächliche Zahl dürfte deutlich höher liegen. Das deutsche Gastgewerbe hat im Mai deutlich weniger umgesetzt. Preisbereinigt gingen die Umsätze im Vergleich zum April um gut 2% zurück, gegenüber dem Vorjahresmonat sogar um 6%. Besonders stark betroffen war die Gastronomie. Dort sank der reale Umsatz innerhalb eines Jahres um über 7%. Wegen gestiegener Preise lagen die Einnahmen zu aktuellen Preisen allerdings 0,7% unter dem Vorjahreswert. Soweit der Blick auf die aktuellen Meldungen aus der Nachrichtenredaktion.
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2: Das Wetter mit Julia Kersten. Heute bleibt es meist trocken und freundlich. Der Himmel ist oft nur locker oder gering bewölkt. Besonders viel Sonnenschein gibt es im Nordosten und Südwesten des Landes. Lediglich an den Alpen können vereinzelte Schauer runterkommen. Die Höchstwerte liegen überwiegend bei angenehmen 19 bis 24 Grad. Im Südwesten wird es mit 24 bis 27 Grad noch etwas wärmer. Dazu weht ein schwacher bis mäßiger Wind aus Nord oder Nordwest. In der Nacht ziehen im Norden langsam Wolken auf. Später fängt es an den Küsten auch an zu regnen. Ansonsten bleibt es klar und trocken. Im Norden sinken die Werte auf 15 bis 10 Grad, im Süden wird es mit 11 bis 6 Grad ziemlich kühl, an der Küste zieht der Wind ordentlich an und an der Nordsee kann es sogar richtig stürmisch werden.

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1: Für die Meldungen im Studio Michael Miem. Nach 10 Nächten mit gegenseitigen Militärschlägen zwischen den USA und dem Iran gibt es neue Bemühungen um eine Waffenruhe. Katar, Ägypten, Pakistan und weitere regionale Vermittler sollen den Kriegsparteien nach Medienberichten einen Vorschlag für eine 10-tägige Feuerpause unterbreitet haben. Ob Washington und Teheran darauf eingehen, ist bislang allerdings noch unklar. Die Vermittlungsbemühungen sollen den Weg für weitere Gespräche über eine langfristige Entspannung ebnen. Nach dem Rücktritt von Unionsfraktionschef Spahn ist die Diskussion über die in Deutschland verbotene Leihmutterschaft neu entbrannt. Grünen-Fraktionschefin Hasselmann forderte eine grundsätzliche Debatte über die Frage der Reproduktionsmedizin. Bildungsministerin Prien zeigte Verständnis für Paare, die sich im Ausland Unterstützung bei der Familiengründung holen. Eine schnelle Änderung der Haltung der CDU zur Leihmutterschaft erwartet die stellvertretende Parteivorsitzende jedoch nicht. Auch in der Bevölkerung gehen die Meinungen zu dem Thema auseinander. Die Zahl der polizeilich registrierten Fälle sexuellen Kindesmissbrauchs ist in Deutschland innerhalb von 5 Jahren deutlich gestiegen. Im vergangenen Jahr wurden über 17.000 Fälle erfasst, rund 1.600 mehr als 2021. Das geht aus dem aktuellen Lagebild des Bundeskriminalamts hervor. Die Zahlen bilden allerdings nur bei der Polizei bekannt gewordene Fälle ab. Die tatsächliche Zahl dürfte deutlich höher liegen. Das deutsche Gastgewerbe hat im Mai deutlich weniger umgesetzt. Preisbereinigt gingen die Umsätze im Vergleich zum April um gut 2% zurück, gegenüber dem Vorjahresmonat sogar um 6%. Besonders stark betroffen war die Gastronomie. Dort sank der reale Umsatz innerhalb eines Jahres um über 7%. Wegen gestiegener Preise lagen die Einnahmen zu aktuellen Preisen allerdings 0,7% unter dem Vorjahreswert. Soweit der Blick auf die aktuellen Meldungen aus der Nachrichtenredaktion.
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2: Das Wetter mit Julia Kersten. Heute bleibt es meist trocken und freundlich. Der Himmel ist oft nur locker oder gering bewölkt. Besonders viel Sonnenschein gibt es im Nordosten und Südwesten des Landes. Lediglich an den Alpen können vereinzelte Schauer runterkommen. Die Höchstwerte liegen überwiegend bei angenehmen 19 bis 24 Grad. Im Südwesten wird es mit 24 bis 27 Grad noch etwas wärmer. Dazu weht ein schwacher bis mäßiger Wind aus Nord oder Nordwest. In der Nacht ziehen im Norden langsam Wolken auf. Später fängt es an den Küsten auch an zu regnen. Ansonsten bleibt es klar und trocken. Im Norden sinken die Werte auf 15 bis 10 Grad, im Süden wird es mit 11 bis 6 Grad ziemlich kühl, an der Küste zieht der Wind ordentlich an und an der Nordsee kann es sogar richtig stürmisch werden.

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1: Noch jetzt.
0: Hallo Paul, was liegt dir auf dem Magen? Nichts, wie soll ich das denn verstehen? Ach so, du hast nichts mehr zu essen im Haus, außer Kohldampf. Da hast du aber Glück gehabt, denn ich habe darüber gerade ein Buch geschrieben. Kochen mit gar nichts. Naja, es sind Rezepte mit Zutaten, die man irgendwie immer im Speiseschrank hat. Da wären zum Beispiel meine panierten Teebeutel mit gefüllten Zimtstangen. Also für deftige Sachen empfehle ich dir gebratene Eiswürfel mit Götterspeise. Och, das ist lecker und macht nicht dick. Du könntest dir aber auch Haferflocken rösten und dazu gibt's eine Bäckermehlsoße. Nein, ich sagte schon Bäckermehlsoße.

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1: Für die Meldungen im Studio Michael Miem. Nach 10 Nächten mit gegenseitigen Militärschlägen zwischen den USA und dem Iran gibt es neue Bemühungen um eine Waffenruhe. Katar, Ägypten, Pakistan und weitere regionale Vermittler sollen den Kriegsparteien nach Medienberichten einen Vorschlag für eine 10-tägige Feuerpause unterbreitet haben. Ob Washington und Teheran darauf eingehen, ist bislang allerdings noch unklar. Die Vermittlungsbemühungen sollen den Weg für weitere Gespräche über eine langfristige Entspannung ebnen. Nach dem Rücktritt von Unionsfraktionschef Spahn ist die Diskussion über die in Deutschland verbotene Leihmutterschaft neu entbrannt. Grünen-Fraktionschefin Hasselmann forderte eine grundsätzliche Debatte über die Frage der Reproduktionsmedizin. Bildungsministerin Prien zeigte Verständnis für Paare, die sich im Ausland Unterstützung bei der Familiengründung holen. Eine schnelle Änderung der Haltung der CDU zur Leihmutterschaft erwartet die stellvertretende Parteivorsitzende jedoch nicht. Auch in der Bevölkerung gehen die Meinungen zu dem Thema auseinander. Die Zahl der polizeilich registrierten Fälle sexuellen Kindesmissbrauchs ist in Deutschland innerhalb von 5 Jahren deutlich gestiegen. Im vergangenen Jahr wurden über 17.000 Fälle erfasst, rund 1.600 mehr als 2021. Das geht aus dem aktuellen Lagebild des Bundeskriminalamts hervor. Die Zahlen bilden allerdings nur bei der Polizei bekannt gewordene Fälle ab. Die tatsächliche Zahl dürfte deutlich höher liegen. Das deutsche Gastgewerbe hat im Mai deutlich weniger umgesetzt. Preisbereinigt gingen die Umsätze im Vergleich zum April um gut 2% zurück, gegenüber dem Vorjahresmonat sogar um 6%. Besonders stark betroffen war die Gastronomie. Dort sank der reale Umsatz innerhalb eines Jahres um über 7%. Wegen gestiegener Preise lagen die Einnahmen zu aktuellen Preisen allerdings 0,7% unter dem Vorjahreswert. Soweit der Blick auf die aktuellen Meldungen aus der Nachrichtenredaktion.
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2: Das Wetter mit Julia Kersten. Heute bleibt es meist trocken und freundlich. Der Himmel ist oft nur locker oder gering bewölkt. Besonders viel Sonnenschein gibt es im Nordosten und Südwesten des Landes. Lediglich an den Alpen können vereinzelte Schauer runterkommen. Die Höchstwerte liegen überwiegend bei angenehmen 19 bis 24 Grad. Im Südwesten wird es mit 24 bis 27 Grad noch etwas wärmer. Dazu weht ein schwacher bis mäßiger Wind aus Nord oder Nordwest. In der Nacht ziehen im Norden langsam Wolken auf. Später fängt es an den Küsten auch an zu regnen. Ansonsten bleibt es klar und trocken. Im Norden sinken die Werte auf 15 bis 10 Grad, im Süden wird es mit 11 bis 6 Grad ziemlich kühl, an der Küste zieht der Wind ordentlich an und an der Nordsee kann es sogar richtig stürmisch werden.

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1: Im Studio ist Michael Miem. Opfer und mutmaßliche Täter häuslicher Gewalt sollen künftig bundesweit gleichzeitig elektronisch überwacht werden können. Dafür soll die gemeinsame elektronische Überwachungsstelle der Länder deutlich ausgebaut werden. Zu den derzeit rund 30 Überwachungsplätzen sollen 72 weitere hinzukommen. Bundesjustizministerin Hubich und Hessens Justizminister Heinz stellten die Pläne in Weiterstadt vor.
2: Was eben hier nicht passiert, ist, dass quasi jemand 24/7 getrackt wird, sondern nur dann, wenn ein Vorfall, wenn eine Auffälligkeit ist, kann die GÜL überhaupt sehen, wo die betreffende Person, die auch wiederum anonymisiert ist, sich aufhält.
3: Weiterstadt derzeit untergebracht ist mit 32 Beschäftigten auf über 100 Mitarbeiterinnen und Mitarbeiter wachsen wird und wird dann bis zum Inkrafttreten im nächsten Sommer des Gewaltschutzgesetzes so fit aufgestellt sein, dass sie dann eine Vielzahl an neuer Fälle auch überwachen kann.
1: Die Reform des Gewaltschutzgesetzes soll den Schutz von Betroffenen verbessern und Verstöße gegen Kontakt- und Näherungsverbote schneller erkennbar machen. Nach dem Rücktritt von Unionsfraktionschef Spahn ist die Diskussion über die in Deutschland verbotene Leihmutterschaft neu entbrannt. Grünen-Fraktionschefin Hasselmann forderte eine grundsätzliche Debatte über die Frage der Reproduktionsmedizin. Bildungsministerin Prien zeigte Verständnis für Paare, die sich im Ausland Unterstützung bei der Familiengründung holen. Eine schnelle Änderung der Haltung der CDU zur Leihmutterschaft erwartet die stellvertretende Parteivorsitzende jedoch nicht. Auch in der Bevölkerung gehen die Meinungen zu dem Thema auseinander. Die Zahl der polizeilich registrierten Fälle sexuellen Kindesmissbrauchs ist in Deutschland innerhalb von 5 Jahren deutlich gestiegen. Im vergangenen Jahr wurden über 17.000 Fälle erfasst, rund 1.600 mehr als 2021. Das geht aus dem aktuellen Lagebild des Bundeskriminalamts hervor. Die Zahlen bilden allerdings nur bei der Polizei bekannt gewordene Fälle ab. Die tatsächliche Zahl dürfte deutlich höher liegen. Das deutsche Gastgewerbe hat im Mai deutlich weniger umgesetzt. Preisbereinigt gingen die Umsätze im Vergleich zum April um gut 2% zurück, gegenüber dem Vorjahresmonat sogar um 6%. Besonders stark betroffen war die Gastronomie. Dort sank der reale Umsatz innerhalb eines Jahres um über 7%.
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4: Das Wetter mit Julia Kersten. Heute bleibt es meist trocken und freundlich. Der Himmel ist oft nur locker oder gering bewölkt. Besonders viel Sonnenschein gibt es im Nordosten und Südwesten des Landes. Lediglich an den Alpen können vereinzelte Schauer runterkommen. Die Höchstwerte liegen überwiegend bei angenehmen 19 bis 24 Grad. Im Südwesten wird es mit 24 bis 27 Grad noch etwas wärmer. Dazu weht ein schwacher bis mäßiger Wind aus Nord oder Nordwest. In der Nacht ziehen im Norden langsam Wolken auf. Später fängt es an den Küsten auch an zu regnen. Ansonsten bleibt es klar und trocken. Im Norden sinken die Werte auf 15 bis 10 Grad, im Süden wird es mit 11 bis 6 Grad ziemlich kühl, an der Küste zieht der Wind ordentlich an und an der Nordsee kann es sogar richtig stürmisch werden.

0: 90210, Sibylle Becker.
1: Sie noch jetzt,
0: hallo Rocco, wie kann ich dir helfen? Oh, du bist Boxer. Oh, hau, hau, hau, so ein eisenharter Kerl im Ring.
1: Hm.
0: Noch nie gewonnen? Dann machst du irgendetwas verkehrt, kann ich dir da nur sagen. Habe ich dir damit ein klein wenig geholfen? Hm, stimmt, habe ich noch gar nicht. Haha. Tja, was machen wir denn da?
1: Hm.
0: Da gibt es natürlich eine Menge Mittelchen zum Schlucken, aber die sind alle verboten. Ja, lass mich überlegen. Eine Sache habe ich mal... Nun, warte doch ab. In einem Dick-und-Doof-Film habe ich mal gesehen, wie sie sich ein Hufeisen mit reingesteckt haben. Das gab ordentlich Rums hinter die Haken. Oh, du hast so ein Ding an der Wand hängen? Nun ja, probieren kannst du es ja mal. Hauptsache, es merkt keiner. Und wie ist es? Rocco, du sprichst so komisch. Du hast was? Du sollst dir das Hufeisen...

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1: Im Studio ist Michael Miem. Opfer und mutmaßliche Täter häuslicher Gewalt sollen künftig bundesweit gleichzeitig elektronisch überwacht werden können. Dafür soll die gemeinsame elektronische Überwachungsstelle der Länder deutlich ausgebaut werden. Zu den derzeit rund 30 Überwachungsplätzen sollen 72 weitere hinzukommen. Bundesjustizministerin Hubich und Hessens Justizminister Heinz stellten die Pläne in Weiterstadt vor.
2: Was eben hier nicht passiert, ist, dass quasi jemand 24/7 getrackt wird, sondern nur dann, wenn ein Vorfall, wenn eine Auffälligkeit ist, kann die GÜL überhaupt sehen, wo die betreffende Person, die auch wiederum anonymisiert ist, sich aufhält.
3: Weiterstadt derzeit untergebracht ist mit 32 Beschäftigten auf über 100 Mitarbeiterinnen und Mitarbeiter wachsen wird und wird dann bis zum Inkrafttreten im nächsten Sommer des Gewaltschutzgesetzes so fit aufgestellt sein, dass sie dann eine Vielzahl an neuer Fälle auch überwachen kann.
1: Die Reform des Gewaltschutzgesetzes soll den Schutz von Betroffenen verbessern und Verstöße gegen Kontakt- und Näherungsverbote schneller erkennbar machen. Nach dem Rücktritt von Unionsfraktionschef Spahn ist die Diskussion über die in Deutschland verbotene Leihmutterschaft neu entbrannt. Grünen-Fraktionschefin Hasselmann forderte eine grundsätzliche Debatte über die Frage der Reproduktionsmedizin. Bildungsministerin Prien zeigte Verständnis für Paare, die sich im Ausland Unterstützung bei der Familiengründung holen. Eine schnelle Änderung der Haltung der CDU zur Leihmutterschaft erwartet die stellvertretende Parteivorsitzende jedoch nicht. Auch in der Bevölkerung gehen die Meinungen zu dem Thema auseinander. Die Zahl der polizeilich registrierten Fälle sexuellen Kindesmissbrauchs ist in Deutschland innerhalb von 5 Jahren deutlich gestiegen. Im vergangenen Jahr wurden über 17.000 Fälle erfasst, rund 1.600 mehr als 2021. Das geht aus dem aktuellen Lagebild des Bundeskriminalamts hervor. Die Zahlen bilden allerdings nur bei der Polizei bekannt gewordene Fälle ab. Die tatsächliche Zahl dürfte deutlich höher liegen. Das deutsche Gastgewerbe hat im Mai deutlich weniger umgesetzt. Preisbereinigt gingen die Umsätze im Vergleich zum April um gut 2% zurück, gegenüber dem Vorjahresmonat sogar um 6%. Besonders stark betroffen war die Gastronomie. Dort sank der reale Umsatz innerhalb eines Jahres um über 7%.
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4: Das Wetter mit Julia Kersten. Heute bleibt es meist trocken und freundlich. Der Himmel ist oft nur locker oder gering bewölkt. Besonders viel Sonnenschein gibt es im Nordosten und Südwesten des Landes. Lediglich an den Alpen können vereinzelte Schauer runterkommen. Die Höchstwerte liegen überwiegend bei angenehmen 19 bis 24 Grad. Im Südwesten wird es mit 24 bis 27 Grad noch etwas wärmer. Dazu weht ein schwacher bis mäßiger Wind aus Nord oder Nordwest. In der Nacht ziehen im Norden langsam Wolken auf. Später fängt es an den Küsten auch an zu regnen. Ansonsten bleibt es klar und trocken. Im Norden sinken die Werte auf 15 bis 10 Grad, im Süden wird es mit 11 bis 6 Grad ziemlich kühl, an der Küste zieht der Wind ordentlich an und an der Nordsee kann es sogar richtig stürmisch werden.

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1: Im Studio ist Michael Miem. Opfer und mutmaßliche Täter häuslicher Gewalt sollen künftig bundesweit gleichzeitig elektronisch überwacht werden können. Dafür soll die gemeinsame elektronische Überwachungsstelle der Länder deutlich ausgebaut werden. Zu den derzeit rund 30 Überwachungsplätzen sollen 72 weitere hinzukommen. Bundesjustizministerin Hubich und Hessens Justizminister Heinz stellten die Pläne in Weiterstadt vor.
2: Was eben hier nicht passiert, ist, dass quasi jemand 24/7 getrackt wird, sondern nur dann, wenn ein Vorfall, wenn eine Auffälligkeit ist, kann die GÜL überhaupt sehen, wo die betreffende Person, die auch wiederum anonymisiert ist, sich aufhält.
3: Weiterstadt derzeit untergebracht ist mit 32 Beschäftigten auf über 100 Mitarbeiterinnen und Mitarbeiter wachsen wird und wird dann bis zum Inkrafttreten im nächsten Sommer des Gewaltschutzgesetzes so fit aufgestellt sein, dass sie dann eine Vielzahl an neuer Fälle auch überwachen kann.
1: Die Reform des Gewaltschutzgesetzes soll den Schutz von Betroffenen verbessern und Verstöße gegen Kontakt- und Näherungsverbote schneller erkennbar machen. Nach dem Rücktritt von Unionsfraktionschef Spahn ist die Diskussion über die in Deutschland verbotene Leihmutterschaft neu entbrannt. Grünen-Fraktionschefin Hasselmann forderte eine grundsätzliche Debatte über die Frage der Reproduktionsmedizin. Bildungsministerin Prien zeigte Verständnis für Paare, die sich im Ausland Unterstützung bei der Familiengründung holen. Eine schnelle Änderung der Haltung der CDU zur Leihmutterschaft erwartet die stellvertretende Parteivorsitzende jedoch nicht. Auch in der Bevölkerung gehen die Meinungen zu dem Thema auseinander. Die Zahl der polizeilich registrierten Fälle sexuellen Kindesmissbrauchs ist in Deutschland innerhalb von 5 Jahren deutlich gestiegen. Im vergangenen Jahr wurden über 17.000 Fälle erfasst, rund 1.600 mehr als 2021. Das geht aus dem aktuellen Lagebild des Bundeskriminalamts hervor. Die Zahlen bilden allerdings nur bei der Polizei bekannt gewordene Fälle ab. Die tatsächliche Zahl dürfte deutlich höher liegen. Das deutsche Gastgewerbe hat im Mai deutlich weniger umgesetzt. Preisbereinigt gingen die Umsätze im Vergleich zum April um gut 2% zurück, gegenüber dem Vorjahresmonat sogar um 6%. Besonders stark betroffen war die Gastronomie. Dort sank der reale Umsatz innerhalb eines Jahres um über 7%.
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4: Das Wetter mit Julia Kersten. Heute bleibt es meist trocken und freundlich. Der Himmel ist oft nur locker oder gering bewölkt. Besonders viel Sonnenschein gibt es im Nordosten und Südwesten des Landes. Lediglich an den Alpen können vereinzelte Schauer runterkommen. Die Höchstwerte liegen überwiegend bei angenehmen 19 bis 24 Grad. Im Südwesten wird es mit 24 bis 27 Grad noch etwas wärmer. Dazu weht ein schwacher bis mäßiger Wind aus Nord oder Nordwest. In der Nacht ziehen im Norden langsam Wolken auf. Später fängt es an den Küsten auch an zu regnen. Ansonsten bleibt es klar und trocken. Im Norden sinken die Werte auf 15 bis 10 Grad, im Süden wird es mit 11 bis 6 Grad ziemlich kühl, an der Küste zieht der Wind ordentlich an und an der Nordsee kann es sogar richtig stürmisch werden.

0: 90210, Sibylle Becker.
1: Sie noch jetzt noch
0: Hallo Harald, wo steckt bei dir der Wurm drin? Dein Thema. Safer Sex, oha. Uiuiui. Heikles Thema, es ist noch sehr früh und... Okay, erzähl. Du und deine Freundin wollen also auf die Nummer sicher gehen. Schön, schön. Und was macht ihr da? Gleich drei von den Dingern übereinander? Na, ich weiß nicht. Die sind doch schon alle getestet. Da brauchst du doch nicht... Bruttest. Und Verdrehtest. Brennbarkeitsprüfung und Säurefestigkeit. Also Harald, ich glaube, du übertreibst ein wenig. Das auch noch? Oha, aber dann kann's losgehen, oder? Das kann ich mir vorstellen, dass ihr nach dem Vorspiel keine Lust mehr habt. Aber eins ist zumindest sicher. Safer geht's dadurch nimmer. Naja, ist schon in Ordnung für dich. Falls du immer noch mehr Ideen brauchst, du kannst daraus auch ein Katapult bauen oder Wasserbomben. Ja, genau, in diesem Sinne. Tschüss. Ja, meine Lieben, so hat jeder seine Methoden. Aber ihr solltet das nicht unbedingt nachahmen. Gott verhüte. So, das war's mal wieder unter 90210. Eure Sibylle.

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1: Im Studio ist Michael Miem. Opfer und mutmaßliche Täter häuslicher Gewalt sollen künftig bundesweit gleichzeitig elektronisch überwacht werden können. Dafür soll die gemeinsame elektronische Überwachungsstelle der Länder deutlich ausgebaut werden. Zu den derzeit rund 30 Überwachungsplätzen sollen 72 weitere hinzukommen. Bundesjustizministerin Hubich und Hessens Justizminister Heinz stellten die Pläne in Weiterstadt vor.
2: Was eben hier nicht passiert, ist, dass quasi jemand 24/7 getrackt wird, sondern nur dann, wenn ein Vorfall, wenn eine Auffälligkeit ist, kann die GÜL überhaupt sehen, wo die betreffende Person, die auch wiederum anonymisiert ist, sich aufhält.
3: Weiterstadt derzeit untergebracht ist mit 32 Beschäftigten auf über 100 Mitarbeiterinnen und Mitarbeiter wachsen wird und wird dann bis zum Inkrafttreten im nächsten Sommer des Gewaltschutzgesetzes so fit aufgestellt sein, dass sie dann eine Vielzahl an neuer Fälle auch überwachen kann.
1: Die Reform des Gewaltschutzgesetzes soll den Schutz von Betroffenen verbessern und Verstöße gegen Kontakt- und Näherungsverbote schneller erkennbar machen. Nach dem Rücktritt von Unionsfraktionschef Spahn ist die Diskussion über die in Deutschland verbotene Leihmutterschaft neu entbrannt. Grünen-Fraktionschefin Hasselmann forderte eine grundsätzliche Debatte über die Frage der Reproduktionsmedizin. Bildungsministerin Prien zeigte Verständnis für Paare, die sich im Ausland Unterstützung bei der Familiengründung holen. Eine schnelle Änderung der Haltung der CDU zur Leihmutterschaft erwartet die stellvertretende Parteivorsitzende jedoch nicht. Auch in der Bevölkerung gehen die Meinungen zu dem Thema auseinander. Die Zahl der polizeilich registrierten Fälle sexuellen Kindesmissbrauchs ist in Deutschland innerhalb von 5 Jahren deutlich gestiegen. Im vergangenen Jahr wurden über 17.000 Fälle erfasst, rund 1.600 mehr als 2021. Das geht aus dem aktuellen Lagebild des Bundeskriminalamts hervor. Die Zahlen bilden allerdings nur bei der Polizei bekannt gewordene Fälle ab. Die tatsächliche Zahl dürfte deutlich höher liegen. Das deutsche Gastgewerbe hat im Mai deutlich weniger umgesetzt. Preisbereinigt gingen die Umsätze im Vergleich zum April um gut 2% zurück, gegenüber dem Vorjahresmonat sogar um 6%. Besonders stark betroffen war die Gastronomie. Dort sank der reale Umsatz innerhalb eines Jahres um über 7%.
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4: Das Wetter mit Julia Kersten. Heute bleibt es meist trocken und freundlich. Der Himmel ist oft nur locker oder gering bewölkt. Besonders viel Sonnenschein gibt es im Nordosten und Südwesten des Landes. Lediglich an den Alpen können vereinzelte Schauer runterkommen. Die Höchstwerte liegen überwiegend bei angenehmen 19 bis 24 Grad. Im Südwesten wird es mit 24 bis 27 Grad noch etwas wärmer. Dazu weht ein schwacher bis mäßiger Wind aus Nord oder Nordwest. In der Nacht ziehen im Norden langsam Wolken auf. Später fängt es an den Küsten auch an zu regnen. Ansonsten bleibt es klar und trocken. Im Norden sinken die Werte auf 15 bis 10 Grad, im Süden wird es mit 11 bis 6 Grad ziemlich kühl, an der Küste zieht der Wind ordentlich an und an der Nordsee kann es sogar richtig stürmisch werden.

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1: Im Studio ist Michael Mehm. Nach der Messerattacke nahe der Akropolis in Athen laufen die Ermittlungen weiter. Der mutmaßliche Täter hatte zunächst mehrere Personen bedroht und war dann auf ein Touristenpaar losgegangen. Beide wurden verletzt. Bei dem Angreifer soll es sich um einen 60-Jährigen handeln, der Polizei bereits bekannt ist. Opfer und mutmaßliche Täter häuslicher Gewalt sollen künftig bundesweit gleichzeitig elektronisch überwacht werden können. Dafür soll die gemeinsame elektronische Überwachungsstelle der Länder deutlich ausgebaut werden. Zu den derzeit rund 30 Überwachungsplätzen sollen 72 weitere hinzukommen. Bundesjustizministerin Hubich und Hessens Justizminister Heinz stellten die Pläne in Weiterstadt vor.
2: Was eben hier nicht passiert, ist, dass quasi jemand 24/7 getrackt wird, sondern nur dann, wenn ein Vorfall, wenn eine Auffälligkeit ist, kann die Gül überhaupt sehen, wo die betreffende Person, die auch wiederum anonymisiert ist, sich aufhält.
3: Weiterstadt derzeit untergebracht ist mit 32 Beschäftigten auf über 100 Mitarbeiterinnen und Mitarbeiter wachsen wird und wird dann bis zum Inkrafttreten im nächsten Sommer des Gewaltschutzgesetzes so fit aufgestellt sein, dass sie dann eine Vielzahl an neuer Fälle auch überwachen kann.
1: Die Reform des Gewaltschutzgesetzes soll den Schutz von Betroffenen verbessern und Verstöße gegen Kontakt- und Näherungsverbote schneller erkennbar machen. Nach dem Rücktritt von Unionsfraktionschef Spahn ist die Diskussion über die in Deutschland verbotene Leihmutterschaft neu entbrannt. Grünen-Fraktionschefin Hasselmann forderte eine grundsätzliche Debatte über die Frage der Reproduktionsmedizin. Bildungsministerin Prien zeigte Verständnis für Paare, die sich im Ausland Unterstützung bei der Familiengründung holen. Eine schnelle Änderung der Haltung der CDU zur Leihmutterschaft erwartet die stellvertretende Parteivorsitzende jedoch nicht. Auch in der Bevölkerung gehen die Meinungen zu dem Thema auseinander. Die Zahl der polizeilich registrierten Fälle sexuellen Kindesmissbrauchs ist in Deutschland innerhalb von 5 Jahren deutlich gestiegen. Im vergangenen Jahr wurden über 17.000 Fälle erfasst, rund 1.600 mehr als 2021. Das geht aus dem aktuellen Lagebild des Bundeskriminalamts hervor. Die Zahlen bilden allerdings nur bei der Polizei bekannt gewordene Fälle ab. Die tatsächliche Zahl dürfte deutlich höher liegen.
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4: Das Wetter mit Julia Kersten. Heute bleibt es meist trocken und freundlich. Der Himmel ist oft nur locker oder gering bewölkt. Besonders viel Sonnenschein gibt es im Nordosten und Südwesten des Landes. Lediglich an den Alpen können vereinzelte Schauer runterkommen. Die Höchstwerte liegen überwiegend bei angenehmen 19 bis 24 Grad. Im Südwesten wird es mit 24 bis 27 Grad noch etwas wärmer. Dazu weht ein schwacher bis mäßiger Wind aus Nord- oder Nordwest. In der Nacht ziehen im Norden langsam Wolken auf. Später fängt es an den Küsten auch an zu regnen. Ansonsten bleibt es klar und trocken. Im Norden sinken die Werte auf 15 bis 10 Grad, im Süden wird es mit 11 bis 6 Grad ziemlich kühl, an der Küste zieht der Wind ordentlich an und an der Nordsee kann es sogar richtig stürmisch werden.

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1: Im Studio ist Michael Miem. Nach der Messerattacke nahe der Akropolis in Athen laufen die Ermittlungen weiter. Der mutmaßliche Täter hatte zunächst mehrere Personen bedroht und war dann auf ein Touristenpaar losgegangen. Beide wurden verletzt. Bei dem Angreifer soll es sich um einen 60-Jährigen handeln, der Polizei bereits bekannt ist. Opfer und mutmaßliche Täter häuslicher Gewalt sollen künftig bundesweit gleichzeitig elektronisch überwacht werden können. Dafür soll die gemeinsame elektronische Überwachungsstelle der Länder deutlich ausgebaut werden. Zu den derzeit rund 30 Überwachungsplätzen sollen 72 weitere hinzukommen. Bundesjustizministerin Hubig und Hessens Justizminister Heinz stellten die Pläne in Weiterstadt vor.
2: Was eben hier nicht passiert, ist, dass quasi jemand 24/7 getrackt wird, sondern nur dann, wenn ein Vorfall, wenn eine Auffälligkeit ist, kann die GÜL überhaupt sehen, wo die betreffende Person, die auch wiederum anonymisiert ist, sich aufhält.
3: Weiterstadt derzeit untergebracht ist mit 32 Beschäftigten auf über 100 Mitarbeiterinnen und Mitarbeiter wachsen wird und wird dann bis zum Inkrafttreten im nächsten Sommer des Gewaltschutzgesetzes so fit aufgestellt sein, dass sie dann eine Vielzahl an neuer Fälle auch überwachen kann.
1: Die Reform des Gewaltschutzgesetzes soll den Schutz von Betroffenen verbessern und Verstöße gegen Kontakt- und Näherungsverbote schneller erkennbar machen. Nach dem Rücktritt von Unionsfraktionschef Spahn ist die Diskussion über die in Deutschland verbotene Leihmutterschaft neu entbrannt. Grünen-Fraktionschefin Hasselmann forderte eine grundsätzliche Debatte über die Frage der Reproduktionsmedizin. Bildungsministerin Prien zeigte Verständnis für Paare, die sich im Ausland Unterstützung bei der Familiengründung holen. Eine schnelle Änderung der Haltung der CDU zur Leihmutterschaft erwartet die stellvertretende Parteivorsitzende jedoch nicht. Auch in der Bevölkerung gehen die Meinungen zu dem Thema auseinander. Die Zahl der polizeilich registrierten Fälle sexuellen Kindesmissbrauchs ist in Deutschland innerhalb von 5 Jahren deutlich gestiegen. Im vergangenen Jahr wurden über 17.000 Fälle erfasst, rund 1.600 mehr als 2021. Das geht aus dem aktuellen Lagebild des Bundeskriminalamts hervor. Die Zahlen bilden allerdings nur bei der Polizei bekannt gewordene Fälle ab. Die tatsächliche Zahl dürfte deutlich höher liegen.
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4: Das Wetter mit Julia Kersten. Heute bleibt es meist trocken und freundlich. Der Himmel ist oft nur locker oder gering bewölkt. Besonders viel Sonnenschein gibt es im Nordosten und Südwesten des Landes. Lediglich an den Alpen können vereinzelte Schauer runterkommen. Die Höchstwerte liegen überwiegend bei angenehmen 19 bis 24 Grad. Im Südwesten wird es mit 24 bis 27 Grad noch etwas wärmer. Dazu weht ein schwacher bis mäßiger Wind aus Nord oder Nordwest. In der Nacht ziehen im Norden langsam Wolken auf. Später fängt es an den Küsten auch an zu regnen. Ansonsten bleibt es klar und trocken. Im Norden sinken die Werte auf 15 bis 10 Grad, im Süden wird es mit 11 bis 6 Grad ziemlich kühl, an der Küste zieht der Wind ordentlich an und an der Nordsee kann es sogar richtig stürmisch werden.

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1: Im Studio ist Michael Miem. Nach der Messerattacke nahe der Akropolis in Athen laufen die Ermittlungen weiter. Der mutmaßliche Täter hatte zunächst mehrere Personen bedroht und war dann auf ein Touristenpaar losgegangen. Beide wurden verletzt. Bei dem Angreifer soll es sich um einen 60-Jährigen handeln, der Polizei bereits bekannt ist. Opfer und mutmaßliche Täter häuslicher Gewalt sollen künftig bundesweit gleichzeitig elektronisch überwacht werden können. Dafür soll die gemeinsame elektronische Überwachungsstelle der Länder deutlich ausgebaut werden. Zu den derzeit rund 30 Überwachungsplätzen sollen 72 weitere hinzukommen. Bundesjustizministerin Hubig und Hessens Justizminister Heinz stellten die Pläne in Weiterstadt vor.
2: Was eben hier nicht passiert, ist, dass quasi jemand 24/7 getrackt wird, sondern nur dann, wenn ein Vorfall, wenn eine Auffälligkeit ist, kann die GÜL überhaupt sehen, wo die betreffende Person, die auch wiederum anonymisiert ist, sich aufhält.
3: Weiterstadt derzeit untergebracht ist mit 32 Beschäftigten auf über 100 Mitarbeiterinnen und Mitarbeiter wachsen wird und wird dann bis zum Inkrafttreten im nächsten Sommer des Gewaltschutzgesetzes so fit aufgestellt sein, dass sie dann eine Vielzahl neuer Fälle auch überwachen kann.
1: Die Reform des Gewaltschutzgesetzes soll den Schutz von Betroffenen verbessern und Verstöße gegen Kontakt- und Näherungsverbote schneller erkennbar machen. Nach dem Rücktritt von Unionsfraktionschef Spahn ist die Diskussion über die in Deutschland verbotene Leihmutterschaft neu entbrannt. Grünen-Fraktionschefin Hasselmann forderte eine grundsätzliche Debatte über die Frage der Reproduktionsmedizin. Bildungsministerin Prien zeigte Verständnis für Paare, die sich im Ausland Unterstützung bei der Familiengründung holen. Eine schnelle Änderung der Haltung der CDU zur Leihmutterschaft erwartet die stellvertretende Parteivorsitzende jedoch nicht. Auch in der Bevölkerung gehen die Meinungen zu dem Thema auseinander. Die Zahl der polizeilich registrierten Fälle sexuellen Kindesmissbrauchs ist in Deutschland innerhalb von 5 Jahren deutlich gestiegen. Im vergangenen Jahr wurden über 17.000 Fälle erfasst, rund 1.600 mehr als 2021. Das geht aus dem aktuellen Lagebild des Bundeskriminalamts hervor. Die Zahlen bilden allerdings nur bei der Polizei bekannt gewordene Fälle ab. Die tatsächliche Zahl dürfte deutlich höher liegen.
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4: Das Wetter mit Julia Kersten. Heute bleibt es meist trocken und freundlich. Der Himmel ist oft nur locker oder gering bewölkt. Besonders viel Sonnenschein gibt es im Nordosten und Südwesten des Landes. Lediglich an den Alpen können vereinzelte Schauer runterkommen. Die Höchstwerte liegen überwiegend bei angenehmen 19 bis 24 Grad. Im Südwesten wird es mit 24 bis 27 Grad noch etwas wärmer. Dazu weht ein schwacher bis mäßiger Wind aus Nord oder Nordwest. In der Nacht ziehen im Norden langsam Wolken auf. Später fängt es an den Küsten auch an zu regnen. Ansonsten bleibt es klar und trocken. Im Norden sinken die Werte auf 15 bis 10 Grad, im Süden wird es mit 11 bis 6 Grad ziemlich kühl, an der Küste zieht der Wind ordentlich an und an der Nordsee kann es sogar richtig stürmisch werden.

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1: Im Studio ist Michael Miem. Nach der Messerattacke nahe der Akropolis in Athen laufen die Ermittlungen weiter. Der mutmaßliche Täter hatte zunächst mehrere Personen bedroht und war dann auf ein Touristenpaar losgegangen. Beide wurden verletzt. Bei dem Angreifer soll es sich um einen 60-Jährigen handeln, der Polizei bereits bekannt ist. Opfer und mutmaßliche Täter häuslicher Gewalt sollen künftig bundesweit gleichzeitig elektronisch überwacht werden können. Dafür soll die gemeinsame elektronische Überwachungsstelle der Länder deutlich ausgebaut werden. Zu den derzeit rund 30 Überwachungsplätzen sollen 72 weitere hinzukommen. Bundesjustizministerin Hubich und Hessens Justizminister Heinz stellten die Pläne in Weiterstadt vor.
2: Was eben hier nicht passiert, ist, dass quasi jemand 24/7 getrackt wird, sondern nur dann, wenn ein Vorfall, wenn eine Auffälligkeit ist, kann die GÜL überhaupt sehen, wo die betreffende Person, die auch wiederum anonymisiert ist, sich aufhält.
3: Weiterstadt derzeit untergebracht ist mit 32 Beschäftigten auf über 100 Mitarbeiterinnen und Mitarbeiter wachsen wird und wird dann bis zum Inkrafttreten im nächsten Sommer des Gewaltschutzgesetzes so fit aufgestellt sein, dass sie dann eine Vielzahl an neuer Fälle auch überwachen kann.
1: Die Reform des Gewaltschutzgesetzes soll den Schutz von Betroffenen verbessern und Verstöße gegen Kontakt- und Näherungsverbote schneller erkennbar machen. Nach dem Rücktritt von Unionsfraktionschef Spahn ist die Diskussion über die in Deutschland verbotene Leihmutterschaft neu entbrannt. Grünen-Fraktionschefin Hasselmann forderte eine grundsätzliche Debatte über die Frage der Reproduktionsmedizin. Bildungsministerin Prien zeigte Verständnis für Paare, die sich im Ausland Unterstützung bei der Familiengründung holen. Eine schnelle Änderung der Haltung der CDU zur Leihmutterschaft erwartet die stellvertretende Parteivorsitzende jedoch nicht. Auch in der Bevölkerung gehen die Meinungen zu dem Thema auseinander. Die Zahl der polizeilich registrierten Fälle sexuellen Kindesmissbrauchs ist in Deutschland innerhalb von 5 Jahren deutlich gestiegen. Im vergangenen Jahr wurden über 17.000 Fälle erfasst, rund 1.600 mehr als 2021. Das geht aus dem aktuellen Lagebild des Bundeskriminalamts hervor. Die Zahlen bilden allerdings nur bei der Polizei bekannt gewordene Fälle ab. Die tatsächliche Zahl dürfte deutlich höher liegen.
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4: In der Wetterredaktion Julia Kersten. Heute wird es von Norden her bis zur Landesmitte ziemlich wolkig. Im Laufe des Tages zieht dort zeitweise Regen oder auch mal ein Schauer vorüber. Im Nordosten kann es örtlich sogar gewittern. Weiter südlich bleibt es dagegen freundlich mit viel Sonne. An der Nordsee bleibt es kühl bei 19 Grad, im Rest vom Land werden es angenehme 20 bis 26 Grad, am Oberrhein sogar bis zu 29 Grad. Dazu weht ein mäßiger Nordwestwind, der zeitweise kräftig anzieht. An den Küsten wird es vereinzelt sogar stürmisch. In der Nacht zieht es sich dann fast überall zu, vor allem im Osten und an den Alpen regnet es gebietsweise oder es zieht ein Schauer vorbei. Wer abseits der Alpen wohnt, hat Glück, hier bleibt es oft sternenklar und trocken. Die Werte gehen runter auf 14 bis 9 Grad.

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1: Im Studio ist Michael Miem. Opfer und mutmaßliche Täter häuslicher Gewalt sollen künftig bundesweit gleichzeitig elektronisch überwacht werden können. Dafür soll die gemeinsame elektronische Überwachungsstelle der Länder deutlich ausgebaut werden. Zu den derzeit rund 30 Überwachungsplätzen sollen 72 weitere hinzukommen. Bundesjustizministerin Hubich und Hessens Justizminister Heinz stellten die Pläne in Weiterstadt vor.
2: Was eben hier nicht passiert, ist, dass quasi jemand 24/7 getrackt wird, sondern nur dann, wenn ein Vorfall, wenn eine Auffälligkeit ist, kann die GÜL überhaupt sehen, wo die betreffende Person, die auch wiederum anonymisiert ist, sich aufhält.
3: Weiterstadt derzeit untergebracht ist mit 32 Beschäftigten auf über 100 Mitarbeiterinnen und Mitarbeiter wachsen wird und wird dann bis zum Inkrafttreten im nächsten Sommer des Gewaltschutzgesetzes so fit aufgestellt sein, dass sie dann eine Vielzahl an neuer Fälle auch überwachen kann.
1: Die Reform des Gewaltschutzgesetzes soll den Schutz von Betroffenen verbessern und Verstöße gegen Kontakt- und Näherungsverbote schneller erkennbar machen. Nach dem Rücktritt von Unionsfraktionschef Spahn ist die Diskussion über die in Deutschland verbotene Leihmutterschaft neu entbrannt. Grünen-Fraktionschefin Hasselmann forderte eine grundsätzliche Debatte über die Frage der Reproduktionsmedizin. Bildungsministerin Prien zeigte Verständnis für Paare, die sich im Ausland Unterstützung bei der Familiengründung holen. Eine schnelle Änderung der Haltung der CDU zur Leihmutterschaft erwartet die stellvertretende Parteivorsitzende jedoch nicht. Auch in der Bevölkerung gehen die Meinungen zu dem Thema auseinander. Die Zahl der polizeilich registrierten Fälle sexuellen Kindesmissbrauchs ist in Deutschland innerhalb von 5 Jahren deutlich gestiegen. Im vergangenen Jahr wurden über 17.000 Fälle erfasst, rund 1.600 mehr als 2021. Das geht aus dem aktuellen Lagebild des Bundeskriminalamts hervor. Die Zahlen bilden allerdings nur bei der Polizei bekannt gewordene Fälle ab. Die tatsächliche Zahl dürfte deutlich höher liegen. Das deutsche Gastgewerbe hat im Mai deutlich weniger umgesetzt. Preisbereinigt gingen die Umsätze im Vergleich zum April um gut 2% zurück, gegenüber dem Vorjahresmonat sogar um 6%. Besonders stark betroffen war die Gastronomie. Dort sank der reale Umsatz innerhalb eines Jahres um über 7%.
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4: In der Wetterredaktion Julia Kersten. Heute wird es von Norden her bis zur Landesmitte ziemlich wolkig. Im Laufe des Tages zieht dort zeitweise Regen oder auch mal ein Schauer vorüber. Im Nordosten kann es örtlich sogar gewittern. Weiter südlich bleibt es dagegen freundlich mit viel Sonne. An der Nordsee bleibt es kühl bei 19 Grad, im Rest vom Land werden es angenehme 20 bis 26 Grad, am Oberrhein sogar bis zu 29 Grad. Dazu weht ein mäßiger Nordwestwind, der zeitweise kräftig anzieht. An den Küsten wird es vereinzelt sogar stürmisch. In der Nacht zieht es sich dann fast überall zu, vor allem im Osten und an den Alpen regnet es gebietsweise oder es zieht ein Schauer vorbei. Wer abseits der Alpen wohnt, hat Glück. Hier bleibt es oft sternenklar und trocken. Die Werte gehen runter auf 14 bis 9 Grad.

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1: Im Studio ist Michael Miem. Opfer und mutmaßliche Täter häuslicher Gewalt sollen künftig bundesweit gleichzeitig elektronisch überwacht werden können. Dafür soll die gemeinsame elektronische Überwachungsstelle der Länder deutlich ausgebaut werden. Zu den derzeit rund 30 Überwachungsplätzen sollen 72 weitere hinzukommen. Bundesjustizministerin Hubich und Hessens Justizminister Heinz stellten die Pläne in Weiterstadt vor.
2: Was eben hier nicht passiert, ist, dass quasi jemand 24/7 getrackt wird, sondern nur dann, wenn ein Vorfall, wenn eine Auffälligkeit ist, kann die GÜL überhaupt sehen, wo die betreffende Person, die auch wiederum anonymisiert ist, sich aufhält.
3: Weiterstadt derzeit untergebracht ist mit 32 Beschäftigten auf über 100 Mitarbeiterinnen und Mitarbeiter wachsen wird und wird dann bis zum Inkrafttreten im nächsten Sommer des Gewaltschutzgesetzes so fit aufgestellt sein, dass sie dann eine Vielzahl an neuer Fälle auch überwachen kann.
1: Die Reform des Gewaltschutzgesetzes soll den Schutz von Betroffenen verbessern und Verstöße gegen Kontakt- und Näherungsverbote schneller erkennbar machen. Nach dem Rücktritt von Unionsfraktionschef Spahn ist die Diskussion über die in Deutschland verbotene Leihmutterschaft neu entbrannt. Grünen-Fraktionschefin Hasselmann forderte eine grundsätzliche Debatte über die Frage der Reproduktionsmedizin. Bildungsministerin Prien zeigte Verständnis für Paare, die sich im Ausland Unterstützung bei der Familiengründung holen. Eine schnelle Änderung der Haltung der CDU zur Leihmutterschaft erwartet die stellvertretende Parteivorsitzende jedoch nicht. Auch in der Bevölkerung gehen die Meinungen zu dem Thema auseinander. Die Zahl der polizeilich registrierten Fälle sexuellen Kindesmissbrauchs ist in Deutschland innerhalb von 5 Jahren deutlich gestiegen. Im vergangenen Jahr wurden über 17.000 Fälle erfasst, rund 1.600 mehr als 2021. Das geht aus dem aktuellen Lagebild des Bundeskriminalamts hervor. Die Zahlen bilden allerdings nur bei der Polizei bekannt gewordene Fälle ab. Die tatsächliche Zahl dürfte deutlich höher liegen. Das deutsche Gastgewerbe hat im Mai deutlich weniger umgesetzt. Preisbereinigt gingen die Umsätze im Vergleich zum April um gut 2% zurück, gegenüber dem Vorjahresmonat sogar um 6%. Besonders stark betroffen war die Gastronomie. Dort sank der reale Umsatz innerhalb eines Jahres um über 7%.
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4: In der Wetterredaktion Julia Kersten. Heute wird es von Norden her bis zur Landesmitte ziemlich wolkig. Im Laufe des Tages zieht dort zeitweise Regen oder auch mal ein Schauer vorüber. Im Nordosten kann es örtlich sogar gewittern. Weiter südlich bleibt es dagegen freundlich mit viel Sonne. An der Nordsee bleibt es kühl bei 19 Grad, im Rest vom Land werden es angenehme 20 bis 26 Grad, am Oberrhein sogar bis zu 29 Grad. Dazu weht ein mäßiger Nordwestwind, der zeitweise kräftig anzieht. An den Küsten wird es vereinzelt sogar stürmisch. In der Nacht zieht es sich dann fast überall zu, vor allem im Osten und an den Alpen regnet es gebietsweise oder es zieht ein Schauer vorbei. Wer abseits der Alpen wohnt, hat Glück. Hier bleibt es oft sternenklar und trocken. Die Werte gehen runter auf 14 bis 9 Grad.

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1: Im Studio ist Michael Miem. Opfer und mutmaßliche Täter häuslicher Gewalt sollen künftig bundesweit gleichzeitig elektronisch überwacht werden können. Dafür soll die gemeinsame elektronische Überwachungsstelle der Länder deutlich ausgebaut werden. Zu den derzeit rund 30 Überwachungsplätzen sollen 72 weitere hinzukommen. Bundesjustizministerin Hubich und Hessens Justizminister Heinz stellten die Pläne in Weiterstadt vor.
2: Was eben hier nicht passiert, ist, dass quasi jemand 24/7 getrackt wird, sondern nur dann, wenn ein Vorfall, wenn eine Auffälligkeit ist, kann die GÜL überhaupt sehen, wo die betreffende Person, die auch wiederum anonymisiert ist, sich aufhält.
3: Weiterstadt derzeit untergebracht ist mit 32 Beschäftigten auf über 100 Mitarbeiterinnen und Mitarbeiter wachsen wird und wird dann bis zum Inkrafttreten im nächsten Sommer des Gewaltschutzgesetzes so fit aufgestellt sein, dass sie dann eine Vielzahl an neuer Fälle auch überwachen kann.
1: Die Reform des Gewaltschutzgesetzes soll den Schutz von Betroffenen verbessern und Verstöße gegen Kontakt- und Näherungsverbote schneller erkennbar machen. Nach dem Rücktritt von Unionsfraktionschef Spahn ist die Diskussion über die in Deutschland verbotene Leihmutterschaft neu entbrannt. Grünen-Fraktionschefin Hasselmann forderte eine grundsätzliche Debatte über die Frage der Reproduktionsmedizin. Bildungsministerin Prien zeigte Verständnis für Paare, die sich im Ausland Unterstützung bei der Familiengründung holen. Eine schnelle Änderung der Haltung der CDU zur Leihmutterschaft erwartet die stellvertretende Parteivorsitzende jedoch nicht. Auch in der Bevölkerung gehen die Meinungen zu dem Thema auseinander. Die Zahl der polizeilich registrierten Fälle sexuellen Kindesmissbrauchs ist in Deutschland innerhalb von 5 Jahren deutlich gestiegen. Im vergangenen Jahr wurden über 17.000 Fälle erfasst, rund 1.600 mehr als 2021. Das geht aus dem aktuellen Lagebild des Bundeskriminalamts hervor. Die Zahlen bilden allerdings nur bei der Polizei bekannt gewordene Fälle ab. Die tatsächliche Zahl dürfte deutlich höher liegen. Das deutsche Gastgewerbe hat im Mai deutlich weniger umgesetzt. Preisbereinigt gingen die Umsätze im Vergleich zum April um gut 2% zurück, gegenüber dem Vorjahresmonat sogar um 6%. Besonders stark betroffen war die Gastronomie. Dort sank der reale Umsatz innerhalb eines Jahres um über 7%.
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4: In der Wetterredaktion Julia Kersten. Heute wird es von Norden her bis zur Landesmitte ziemlich wolkig. Im Laufe des Tages zieht dort zeitweise Regen oder auch mal ein Schauer vorüber. Im Nordosten kann es örtlich sogar gewittern. Weiter südlich bleibt es dagegen freundlich mit viel Sonne. An der Nordsee bleibt es kühl bei 19 Grad.